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1: Mit Helene Feichtenhofer. Schönen guten Morgen. Wieder ein Frauenmord in Österreich. In Taufkirchen an der Pram in Oberösterreich wurde gestern Abend eine Lehrerin tot in ihrer Schule gefunden. Angehörige hatten sich offenbar im Vorfeld Sorgen um die 28-jährige Frau gemacht, weil sie nicht nach Hause gekommen ist und haben deswegen in der Schule nachgeschaut. Der mutmaßliche Täter, der Ex-Freund der Frau, hat sich im Anschluss an die Tat das Leben genommen. Es ist bereits der 14. Frauenmord in diesem Jahr in Österreich. Die USA und der Iran haben sich auf die finale Fassung einer Friedensvereinbarung geeinigt, sagt der pakistanische Premier Sharif. Pakistan vermittelt zwischen den beiden Ländern. Der Deal könnte schon morgen unterschrieben werden. Auch der Iran sagt, beide Parteien seien einer Einigung nie näher gewesen. Tech-Milliardär Elon Musk ist nun Billionär. Zu verdanken hat er das dem gestrigen Rekordbörsegang seiner Weltraumfirma SpaceX. Die hat bei diesem Börsendebüt die 2 Billionen Dollar Marke geknackt und damit Musk zum ersten Billionär der Welt gemacht. Das Forbes-Magazin schätzt sein Vermögen nach dem Börsengang auf rund 1

0: $1,1 Billionen. Bei der Fußball-WM in den USA, Kanada und Mexiko hat Co-Gastgeber Kanada in seinem Auftaktspiel gegen Bosnien gestern Abend Geschichte geschrieben. Das Spiel endet mit einem 1:1 Unentschieden und die Kanadier holen damit ihren ersten Punkt bei einer WM. Noch besser gelaufen ist es beim WM-Auftakt für den zweiten WM-Gastgeber, die USA. Die Amerikaner gewinnen heute früh gegen Paraguay mit 4:1.
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2: Die Regenschauer ziehen am Abend vom Westen weiter in Richtung Osten. Der Süden bleibt auch in der Nacht meist trocken. Der morgige Samstag wird zunehmend sonnig. In Vorarlberg, Tirol und Kärnten scheint meist die Sonne. Einzelne Wolken- und Nebelfelder lösen sich bald auf. Von Salzburg bis ins Burgenland ist es anfangs bewölkt mit ein bisschen Regen. Bis zum Nachmittag setzt sich aber auch hier die Sonne durch. Die Temperaturen klettern morgen auf 19 bis 29 Grad im Westen und im Süden.
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4: Die Regenschauer ziehen am Abend vom Westen weiter in Richtung Osten. Der Süden bleibt auch in der Nacht meist trocken. Der morgige Samstag wird zunehmend sonnig. In Vorarlberg, Tirol und Kärnten scheint meist die Sonne. Einzelne Wolken- und Nebelfelder lösen sich bald auf. Von Salzburg bis ins Burgenland ist es anfangs bewölkt mit ein bisschen Regen. Bis zum Nachmittag setzt sich aber auch hier die Sonne durch. Die Temperaturen klettern morgen auf 19 bis 29 Grad im Westen und im Süden.
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1: Mit Helene Feichtenhofer. Schönen guten Morgen. Zwei Drittel der Menschen in Österreich haben schon einmal künstliche Intelligenz genutzt. Männer, Jüngere zwischen 15 und 39 und Personen mit höherer Bildung greifen eher auf KI zurück. Das Vertrauen in die KI ist auch groß, sagt Margit Kropik vom Forum Mobilkommunikation.
2: Knapp mehr als die Hälfte sagen, ich vertraue auf die Ergebnisse und ich überprüfe sie entweder nicht oder nur sehr selten. Das ist schon ein Thema. Die andere Hälfte, vor allem Personen mit höherer Bildung, sieht die Ergebnisse durchaus als überprüfenswert und macht das auch. Ja, und sagen, okay, es gibt mir eine Orientierung, es gibt mir eine Richtung, aber ich verlasse mich nicht hundertprozentig drauf.
1: Etwa drei Viertel greifen für Informationen und Erklärungen auf KI zurück. Rund die Hälfte nutzt sie auch, um Texte zu erstellen für Schule oder Beruf oder nennt eine andere kreative und unterhaltende Nutzung. Wieder ein Frauenmord in Österreich. In Taufkirchen an der Pram in Oberösterreich wurde gestern Abend eine Lehrerin tot in ihrer Schule gefunden. Angehörige hatten sich offenbar im Vorfeld Sorgen um die 28-jährige Frau gemacht, weil sie nicht nach Hause gekommen ist und haben deswegen in der Schule nachgeschaut. Der mutmaßliche Täter, der Ex-Freund der Frau, hat sich im Anschluss an die Tat das Leben genommen. Es ist bereits der 14. Frauenmord in diesem Jahr in Österreich. Die EU startet am Montag die ersten inhaltlichen Beitrittsgespräche mit der Ukraine. Nach dem Ende der ungarischen Blockade wird dabei der erste Verhandlungsabschnitt zu Themen wie Rechtsstaatlichkeit und Grundrechten eröffnet. Auch mit der Republik Moldau beginnen am Montag weitere konkrete EU-Beitrittsgespräche. Bei der Fußball-WM in den USA, Kanada und Mexiko legt Co-Gastgeber USA heute früh einen Traumstart hin. Die Amerikaner gewinnen gegen Paraguay mit 4:1. Auch der zweite Co-Gastgeber Kanada darf sich freuen. Die Kanadier spielen gestern Abend gegen Bosnien 1:1 unentschieden und holen damit ihren ersten Punkt jemals bei einer WM. Das nächste Match bei dieser Weltmeisterschaft gibt's heute Abend, 21 Uhr unserer Zeit, die Partie Katar gegen die Schweiz.
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3: Die Regenschauer ziehen am Abend vom Westen weiter in Richtung Osten. Der Süden bleibt auch in der Nacht meist trocken. Der morgige Samstag wird zunehmend

0: Sonnig in Vorarlberg, Tirol und Kärnten scheint meist die Sonne. Einzelne Wolken- und Nebelfelder lösen sich bald auf. Von Salzburg bis ins Burgenland ist es anfangs bewölkt mit ein bisschen Regen. Bis zum Nachmittag setzt sich aber auch hier die Sonne durch. Die Temperaturen klettern morgen auf 19 bis 29 Grad im Westen und im Süden.
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14: Die Regenschauer ziehen am Abend vom Westen weiter in Richtung Osten. Der Süden bleibt auch in der Nacht meist trocken. Der morgige Samstag wird zunehmend sonnig. In Vorarlberg, Tirol und Kärnten scheint meist die Sonne. Einzelne Wolken- und Nebelfelder lösen sich bald auf. Von Salzburg bis ins Burgenland ist es anfangs bewölkt mit ein bisschen Regen. Bis zum Nachmittag setzt sich aber auch hier die Sonne durch. Die Temperaturen klettern morgen auf 19 bis 29 Grad im Westen und im Süden.
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7: Mit Helene Feichtenhofer. Schönen guten Morgen. Der Juni ist der Pride-Monat und der steht weltweit für Toleranz, Vielfalt und Gleichberechtigung und die Sichtbarkeit der sogenannten LGBTIQ-Plus-Community. Auch in Österreich wird demonstriert. Heute feiern Tausende den Höhepunkt der Pride mit der 30. Regenbogenparade auf der Wiener Ringstraße. Immer mehr Menschen weltweit nützen künstliche Intelligenz. Da sind die Österreicherinnen und Österreicher keine Ausnahme. 2/3 haben KI-Anwendungen schon ausprobiert. Vor allem Männer, Jüngere zwischen 15 und 39 und Menschen mit höherer Bildung greifen gerne auf KI zurück. Wofür nutzen wir sie denn am meisten, haben wir Margit Kropik vom Forum Mobilkommunikation gefragt.
8: Die meisten Nennungen haben ergeben Information und Erklärung. Das heißt im Endeffekt ein bisschen eine verbesserte Suchfunktion eigentlich. Das sind doch immerhin 73%, die KI dafür einsetzen. Aber auch für die Generierung von Texten und für kreative und unterhaltende Nutzung.
7: Sorge macht Experten, dass das Vertrauen in die künstliche Intelligenz sehr groß ist und nur 8% überprüfen Ergebnisse der KI immer. Die USA und der Iran haben sich auf die finale Fassung einer Friedensvereinbarung geeinigt, sagt der pakistanische Premier Sharif. Pakistan vermittelt zwischen den beiden Ländern. Der Deal könnte schon morgen unterschrieben werden. Auch der Iran sagt, beide Parteien seien einer Einigung nie näher gewesen. Elon Musk ist nun Billionär. Zu verdanken hat er das dem gestrigen Rekordbörsegang seiner Weltraumfirma SpaceX. Die hat bei diesem Börsendebüt die 2-Billionen-Dollar-Marke geknackt und damit Musk zum ersten Billionär der Welt gemacht. Das Forbes-Magazin schätzt sein Vermögen nach dem Börsengang auf rund 1,1 Billionen Dollar.
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9: Der Samstag startet in Österreich recht freundlich, auch wenn sich nicht überall gleich die Sonne zeigt. Die Frühtemperaturen liegen zwischen 8 und 16 Grad. In einigen Landesteilen wie im Donauraum halten sich zunächst noch einige dichte Wolken mit etwas Regen oder vereinzelten Schauern. Im Laufe des Tages werden die trockenen und sonnigen Abschnitte aber immer mehr, besonders in Tirol, Vorarlberg und entlang der Alpen-Südseite zeigt sich die Sonne häufig. Die Höchstwerte erreichen 21 bis 26 Grad.
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1: Heute wird es in ganz Österreich freundlicher und deutlich wärmer. In Vorarlberg, Tirol und Kärnten scheint meist die Sonne. Von Salzburg bis ins Burgenland starten wir noch mit vielen Wolken und einzelnen Regenschauern. Im Laufe des Tages lockert es aber überall auf und am Nachmittag setzt sich vielerorts die Sonne durch. Dazu weht stellenweise lebhafter bis starker Westwind. Die Temperaturen steigen auf 19 bis 26 Grad. Im Westen und Süden sind sogar bis zu 29 Grad möglich.
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1: Mit Christina Adler. Egal ob ChatGPT oder Gemini, immer mehr Menschen weltweit nutzen künstliche Intelligenz, auch in Österreich. Rund 2/3 haben schon einmal KI-Anwendungen ausprobiert, sagt uns Margit Kroppig vom Forum Mobilkommunikation.
2: Wobei hier eher der Schwerpunkt bei Männern liegt, Personen mit Matura oder höherer Bildung. Also die sind da offensichtlich ein bisschen abenteuerfreudiger und nutzen das eher.
1: Etwa 3/4 greifen für Informationen und Erklärungen auf KI zurück. Rund die Hälfte lässt sich von Chatbots auch Texte für Schule und Beruf schreiben. Jener Mann, der im April am Linzer Südbahnhofmarkt einen 40-Jährigen mit einer Axt attackiert und lebensgefährlich verletzt hat, ist nicht zurechnungsfähig. So lautet Medienberichten zufolge das Ergebnis eines psychiatrischen Gutachtens, das die Staatsanwaltschaft Linz in Auftrag gegeben hat. Die Ermittlungen laufen aber noch weiter. Das Opfer wurde inzwischen befragt, kann sich aber kaum an den Vorfall erinnern. Die EU startet am Montag die ersten inhaltlichen Beitrittsgespräche mit der Ukraine. Nach dem Ende der ungarischen Blockade wird dabei der erste Verhandlungsabschnitt zu Themen wie Rechtsstaatlichkeit und Grundrechten eröffnet. Auch mit der Republik Moldau beginnen am Montag weitere konkrete EU-Beitrittsgespräche. Im Juni feiern wir Pride-Monat und der steht weltweit für Toleranz, Vielfalt, Gleichberechtigung und die Sichtbarkeit der sogenannten LGBTIQ+-Community. Und auch in Österreich wird da demonstriert. Heute feiern Tausende den Höhepunkt der Pride mit der 30. Regenbogenparade auf der Wiener Ringstraße.
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3: Heute wird es in ganz Österreich freundlicher und deutlich wärmer. In Vorarlberg, Tirol und Kärnten scheint meist die Sonne. Von Salzburg bis ins Burgenland starten wir noch mit vielen Wolken und einzelnen Regenschauern. Im Laufe des Tages lockert es aber überall auf und am Nachmittag setzt sich vielerorts die Sonne durch. Dazu weht stellenweise lebhafter bis starker Westwind. Die Temperaturen steigen auf 19 bis 26 Grad. Im Westen und Süden sind sogar bis zu 29 Grad möglich.
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2: Mit Christina Adler. Gute Nachrichten gibt es für europäische Flugpassagiere. Die EU-Staaten und das EU-Parlament haben sich gestern aufs Updaten bei den Fluggastrechten geeinigt. Und da wird's keine Verschlechterungen für die Verbraucher geben. Ganz im Gegenteil. Helene Feichtenhofer.
5: Im Gespräch war es ja, längere Verspätungen zuzulassen, bevor es Geld retour gibt. Das ist nun vom Tisch. Es bleibt bei der aktuellen Regelung, ab 3 Stunden Verspätung gibt es eine Entschädigung. Verbesserungen sind beim Handgepäck geplant. Da soll es einerseits leichter werden, zwischen den Airlines zu vergleichen. Und andererseits sollen generell Fluggäste in Zukunft besser darüber informiert werden, welche Ansprüche ihnen zustehen können.
2: Noch fehlt die formale Zustimmung der Abgeordneten, diese könnte es aber schon am Montag geben. In Traufkirchen an der Pram soll ein Lehrer seine Ex-Freundin, ebenfalls eine Lehrerin, in der Schule getötet haben. Die Leiche der jungen Frau wurde in der Schulbibliothek gefunden. Der mutmaßliche Täter dürfte nach der Tat mit dem Auto weggefahren sein und ist dann gegen einen Baum gekracht. Im Auto wurde die Leiche des Mannes gefunden, mit Schusswunden am Kopf. Die Ermittler gehen von Suizid aus. Es ist bereits der 14. Frauenmord in diesem Jahr in Österreich. Der Pilnacek-U-Ausschuss geht weiter. Für Mittwoch ist die Staatsanwältin aus Eisenstadt als Auskunftsperson geladen. Erst gestern hat die Staatsanwaltschaft Eisenstadt ihre Ermittlungen zum Tod des früheren Justizsektionschefs eingestellt, weil es keine neuen Beweise gibt. Pilnacek ist im Oktober 2023 ertrunken. Hinweise auf ein Fremdverschulden gibt es nicht. Der US-Medienkonzern Paramount übernimmt den Hollywood-Riesen Warner Bros. Für rund 111 Milliarden Dollar. Die US-Regierung hat den Deal ohne Auflagen genehmigt. Sie sieht keine Gefahr für den Wettbewerb. Ganz fix ist die Übernahme aber noch nicht. In mehreren US-Bundesstaaten und auch von europäischen Behörden wird der Zusammenschluss weiterhin geprüft.
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2: Heute wird es fast in ganz Österreich zunehmend sonnig und immer wärmer. Nach dem Regen in der Nacht lockern die Wolken auf, besonders im Westen und Süden kommt oft die Sonne raus. Im Norden kann es länger bewölkt bleiben, vereinzelt sind noch einzelne Regenschauer möglich. Dazu gibt es kräftigen, teils stürmischen Wind. Die Temperaturen steigen heute auf angenehme 26 Grad. Im Westen und Süden sind sogar bis zu 29 Grad möglich.
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5: mit Christina Adler. Beim österreichischen Bundesheer fehlen in den kommenden Jahren rund 12,6 Milliarden Euro für den Aufbauplan. Und das, obwohl das Budget des Heeres in den kommenden Jahren weiter ansteigen soll. Das zeigt der neue Bericht des Verteidigungsministeriums. Auch beim Personal fehlt's. Für die neuen Strukturen werden deutlich mehr Leute gebraucht. Doch der aktuelle Personalplan gibt das nicht her. In Bezug auf die Verteidigungsfähigkeit wird einmal mehr die Erhöhung der Mobilmachungsstärke gefordert. Elternkarenz ist in Österreich weiterhin hauptsächlich Frauensache. Der Männeranteil liegt gerade einmal bei knapp 19%. Auffällig ist, Väter gehen am häufigsten im Sommer in Karenz, wie das gewerkschaftsnahe Momentum-Institut nun analysiert hat. Ein Grund dafür könnte sein, dass manche damit ihren Urlaub verlängern wollen, andere wegen fehlender Betreuungsangebote in den Ferien, sagt das Institut und hinterfragt, ob diese Zeit immer tatsächlich für die Kinderbetreuung genutzt wird. Gute Nachrichten gibt es für europäische Flugpassagiere. Die EU-Staaten und das EU-Parlament haben sich gestern aufs Update bei den Fluggastrechten geeinigt. Es war ja im Gespräch, längere Verspätungen zuzulassen, bevor es Geld retour gibt. Das ist nun aber wieder vom Tisch. Es bleibt bei der aktuellen Regelung. Ab 3 Stunden Verspätung gibt's eine Entschädigung. Verbesserungen sind auch beim Handgepäck geplant. Da soll es etwa leichter werden, zwischen den Airlines zu vergleichen. Bei der Fußball-WM in den USA, Kanada und Mexiko hat heute früh Co-Gastgeber USA Paraguay mit 4:1 geschlagen. Kanada hat gestern Abend 1:1 gegen Bosnien gespielt. Das ÖFB-Team hat seinen ersten Auftritt kommenden Mittwoch im Match gegen Jordanien. Und beim ÖFB-Team scheinen die Chancen zu steigen, dass Trainer Rangnick bleibt. Er soll dem italienischen Spitzenclub AC Milan abgesagt haben, berichtet eine italienische Sportzeitung.
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5: Heute wird es fast in ganz Österreich zunehmend sonnig und immer wärmer. Nach dem Regen in der Nacht lockern die Wolken auf. Besonders im Westen und Süden kommt oft die Sonne raus. Im Norden kann es länger bewölkt bleiben. Vereinzelt sind noch einzelne Regenschauer möglich. Dazu gibt es kräftigen, teils stürmischen Wind. Die Temperaturen steigen heute auf angenehme 26 Grad. Im Westen und Süden sind sogar bis zu 29 Grad möglich.
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2: Mit Christina Adler. Die USA und der Iran stehen kurz vor einem Abkommen, um den Krieg zu beenden. Die Info aus Pakistan, das zwischen beiden Ländern vermittelt. Auch der Iran selbst sagt, man sei einem Abkommen noch nie so nahe gewesen. Trotzdem meldet das US-Militär neue Drohnenangriffe in der Straße von Hormuz. Die Lage im Nahen Osten ist damit nach wie vor alles andere als stabil, auch wenn die Chancen auf ein Abkommen gestiegen sind, sagt Nahost-Experte Hans-Jakob Schindler gegenüber über NTV.
3: Die Knackpunkte sind eigentlich immer wieder die gleichen. Das eine ist, die amerikanische Seite möchte gerne, dass das hoch angereicherte Uranium schon im MOU drinsteht. Die Iraner lehnen das ab. Die Iraner möchten eine unglaubliche Summe von 26 Milliarden US-Dollar als Gelder. Erst die Hälfte in beim Abschluss des Abkommens und dann nochmal die andere Hälfte am Ende der 60 Tage haben.
2: US-Präsident Trump würde ein Abkommen gerne morgen unterschreiben, wäre es doch ein großer Sieg für ihn an seinem 80. Geburtstag. Am Landesgericht Krems hat gestern der Prozess gegen einen niederösterreichischen Viehhändler begonnen. Der Mann hat letztes Jahr Rinder verkauft und einen Schifftransport von Uruguay in die Türkei organisiert. Auf diesem Transport sind hunderte Tiere verendet. Der Fall hatte weltweit Schlagzeilen gemacht. Türkische Rinderimporteure haben den Niederösterreicher nun verklagt. Sie wollen 1,8 Millionen Euro und werfen ihm vor, sie getäuscht zu haben. Der Niederösterreicher weist alle Vorwürfe zurück. Im November gibt es den nächsten Gerichtstermin. Beim österreichischen Bundesheer fehlen in den kommenden Jahren rund 12,6 Milliarden Euro für den Aufbauplan. Und das, obwohl das Budget des Heeres in den kommenden Jahren weiter ansteigen soll. Das zeigt der neue Bericht des Verteidigungsministeriums. Auch beim Personal fehlt's. Für die neuen Strukturen werden deutlich mehr Leute gebraucht. Doch der aktuelle Personalplan gibt das nicht her. In Bezug auf die Verteidigungsfähigkeit wird einmal mehr die Erhöhung der Mobilmachungsstärke gefordert. Englands Fußball-Ikone David Beckham hat gestern einen eigenen Stern am legendären Walk of Fame in Hollywood bekommen. Den Stern hat er bekommen, weil er mitgeholfen hat, Fußball in Amerika populärer zu machen und für seinen nachhaltigen Einfluss auf Sport, Unterhaltung und die globale Kultur, sagen die Organisatoren.
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2: Heute Nachmittag kommt immer öfter die Sonne raus. Der Regen zieht sich zurück, nur ein paar Wolken bleiben übrig. Dazu gibt es kräftigen Westwind. Auf den Bergen kann es sogar stürmisch werden. Die Temperaturen steigen auf bis zu 26 Grad. Im Westen und Süden sind sogar bis zu 29 Grad möglich. Und morgen am Sonntag bleibt das Wetter wechselhaft. Im Süden sind am Nachmittag Gewitter möglich. Vereinzelt kann es auch hageln. Dazu bleibt es windig bei bis zu 28 Grad.
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1: Mit Christina Adler. In Wien wird heute die 30. Regenbogenparade gefeiert. Der Höhepunkt der Vienna Pride. Tausende Menschen ziehen dort seit Mittag über die Ringstraße und setzen ein Zeichen für Vielfalt, Respekt und Gleichberechtigung sowie für die Sichtbarkeit der sogenannten LGBTIQ+-Community. Rund um die Veranstaltung gibt es auch einige Straßensperren in der Innenstadt. Es wird empfohlen, mit den Öffis anzureisen. Im Parteigesetz gibt es nun eine Änderung. Mitarbeiterinnen und Mitarbeiter von Staatssekretären dürfen deren Social-Media-Auftritte jetzt betreuen, ohne dass diese Arbeit als Spende gewertet wird. Bisher galt diese Regel nur für Minister, Landesregierungen, Clubchefs und Abgeordnete. Die Änderung wurde im Budgetbegleitgesetz beschlossen. Im oberösterreichischen Bezirk Scherding in Traufkirchen an der Pram soll ein 29-jähriger Lehrer seine um ein Jahr jüngere Kollegin mit einem Dolch und einer Schusswaffe getötet haben. Die Leiche der jungen Frau wurde in der Schulbibliothek gefunden. Die Waffe hatte der Mann legal besessen. Laut Staatsanwaltschaft soll sich der mutmaßliche Täter später selbst das Leben genommen haben. Hintergrund der Tat dürfte offenbar unerwiderte Liebe gewesen sein. Es ist bereits der 14. Frauenmord in diesem Jahr in Österreich. Die USA und der Iran stehen kurz vor einem Abkommen, um den Krieg zu beenden. Die Info aus Pakistan, das zwischen beiden Ländern vermittelt. Auch der Iran selbst sagt, man sei einem Abkommen noch nie so nahe gewesen. Trotzdem meldet das US-Militär neue

0: Auf bis zu 26 Grad, im Westen und Süden sind sogar bis zu 29 Grad möglich. Und morgen am Sonntag bleibt das Wetter wechselhaft. Im Süden sind am Nachmittag Gewitter möglich, vereinzelt kann es auch hageln. Dazu bleibt es windig bei bis zu 28 Grad.
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1: Mit Christina Adler. In Wien-Hietzing hat ein 25-jähriger Mann seine Ex-Freundin in ihrer Wohnung mehrere Stunden lang festgehalten und mit einem Messer bedroht. Er wollte sie offenbar dazu bringen, wieder mit ihm eine Beziehung zu führen. Die Frau konnte schließlich unbemerkt einen Notruf absetzen. Die Polizei

0: derzeit noch ermittelt. Elon Musk ist nun Billionär. Zu verdanken hat er das dem gestrigen Rekordbörsengang seiner Weltraumfirma SpaceX. Die hat bei diesem Börsendebüt die 2-Billionen-Dollar-Marke geknackt und damit Musk zum ersten Billionär der Welt gemacht. Das Forbes Magazine schätzt sein Vermögen nach dem Börsengang auf rund 1,1 Billionen Dollar. Bei der Fußball-WM trifft die Schweiz heute Abend auf Katar. Die Schweizer gehen da als klare Favoriten ins Spiel und wollen nach starken Leistungen zuletzt erstmals seit 1954 wieder ins WM-Viertelfinale einziehen. Katar, der WM-Gastgeber von 2022, hat zuletzt wenig überzeugt und gilt eher als Außenseiter. Anpfiff ist heute Abend um 21 Uhr unserer Zeit in San Francisco.
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0: Heute Nachmittag kommt immer öfter die Sonne raus. Der Regen zieht sich zurück, nur ein paar Wolken bleiben übrig. Dazu gibt es kräftigen Westwind. Auf den Bergen kann es sogar stürmisch werden. Die Temperaturen steigen auf bis zu 26 Grad. Im Westen und Süden sind sogar bis zu 29 Grad möglich. Und morgen am Sonntag bleibt das Wetter wechselhaft. Im Süden sind am Nachmittag Gewitter möglich. Vereinzelt kann es auch hageln. Dazu bleibt es windig bei bis zu 28 Grad.
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1: Mit Christina Adler. Gute Nachrichten gibt es für Flugreisende. Die EU-Staaten und das EU-Parlament haben sich gestern aufs Update bei den Fluggastrechten geeinigt. Und da wird es keine Verschlechterungen für die Verbraucher geben. Ganz im Gegenteil. Helene Feichtenhofer weiß mehr.
2: Im Gespräch war es ja, längere Verspätungen zuzulassen, bevor es Geld retour gibt. Das ist nun vom Tisch. Es bleibt bei der aktuellen Regelung, ab 3 Stunden Verspätung gibt es eine Entschädigung. Verbesserungen sind beim Handgepäck geplant. Da soll es einerseits leichter werden, zwischen den Airlines zu vergleichen, und andererseits sollen generell

0: der Ursache auf die Gegenfahrbahn geraten und in ein vollbesetztes Auto gekracht. Mehrere Personen mussten von der Feuerwehr befreit werden und wurden in verschiedene Krankenhäuser gebracht. Die Polizei untersucht nun die Unfallursache. Der US-Medienkonzern Paramount übernimmt den Hollywood-Riesen Warner Bros. Für rund 111 Milliarden Dollar. Die US-Regierung hat den Deal ohne Auflagen genehmigt. Sie sieht keine Gefahr für den Wettbewerb. Ganz fix ist die Übernahme aber noch nicht. In mehreren US-Bundesstaaten und auch von europäischen Behörden wird der Zusammenschluss weiterhin geprüft.
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0: Heute Abend und in der Nacht bleibt es größtenteils trocken und klar. Speziell am Alpen-Nordrand sind aber auch dichtere Wolken dabei und vor allem zwischen Kufstein und Mariazell kann es immer wieder Regenschauer geben. Morgen am Sonntag ist es dann recht wechselhaft. Im Süden sind am Nachmittag teils Gewitter möglich, vereinzelt auch mit Hagel. Die Temperaturen erreichen morgen von Nord nach Süd 18 bis 28 Grad.
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1: Mit Christina Adler. Österreich verlängert die Grenzkontrollen zu mehreren Nachbarländern um weitere 3 Monate. Betroffen sind die Grenzen zu Tschechien, der Slowakei, Ungarn und Slowenien. Innenminister Kahner spricht von einer wichtigen Maßnahme gegen Schlepper und Kriminalität. Mit dem europäischen Asylpakt, der seit gestern in Kraft ist, müsse auch der Schutz der Außengrenzen massiv ausgebaut werden, so Kahner. Erst Anfang Juni hat die EU-Kommission Österreich und weitere Schengen-Staaten

0: vom Tisch. Es bleibt bei der aktuellen Regelung. Ab 3 Stunden Verspätung gibt's eine Entschädigung. Verbesserungen sind da auch beim Handgepäck geplant. Da soll es etwa leichter werden, zwischen den Airlines zu vergleichen. Die USA und der Iran stehen kurz vor einem Abkommen, um den Krieg zu beenden. Die Info aus Pakistan, das zwischen beiden Ländern vermittelt. Auch der Iran selbst sagt, man sei einem Abkommen noch nie so nahe gewesen. Trotzdem meldet das US-Militär neue Drohnenangriffe in der Straße von Hormuz. US-Präsident Trump würde ein Abkommen gerne schon morgen unterschreiben. Wäre es doch ein großer Sieg für ihn an seinem 80. Geburtstag. Manche kaufen sich für 600.000 Euro ein Eigenheim, andere eine Kamera. Für diese stolze Summe ist jetzt nämlich eine Reporterkamera Leica MP33 aus dem Jahr 1957 in Deutschland versteigert worden. Die Kamera wurde einst mit einer Stückzahl von 402 Exemplaren produziert und zählt damit zu den seltensten Leica-Kameras überhaupt.
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0: Heute Abend und in der Nacht bleibt es größtenteils trocken und klar. Speziell am Alpen-Nordrand sind aber auch dichtere Wolken dabei und vor allem zwischen Kufstein und Mariazell kann es immer wieder Regenschauer geben. Morgen am Sonntag ist es dann recht wechselhaft. Im Süden sind am Nachmittag teils Gewitter möglich, vereinzelt auch mit Hagel. Die Temperaturen erreichen morgen von Nord nach Süd 18 bis 28 Grad.
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1: Mit Christina Adler. Für viele steht der wohlverdiente Sommerurlaub schon vor der Tür. Wer im Ausland mit der Karte zahlt oder Bargeld am Automaten abhebt, sollte da auf mögliche Zusatzkosten achten, rät Michaela Kollmann von der Arbeiterkammer.
2: Wenn der ausländische Zahlungsdiensteanbieter, die ausländische Bank zum Beispiel in Deutschland oder in Kroatien Spesen verrechnen möchte, dann muss das am Display angezeigt werden. Man sollte einfach im Ausland am Display genau schauen, ob da Gebühren verrechnet werden.
1: Die AK rät, wenn möglich, Bargeld nur mit der Debitkarte abzuheben und dabei gleich größere Beträge auf einmal zu wählen, um Spesen zu sparen. Vorsicht ist auch bei der automatischen Euro-Umrechnung am Bankomaten geboten. Da kann es durch die ungünstigeren Wechselkurse gleich mal teurer werden. Österreich verlängert die Grenzkontrollen zu mehreren Nachbarländern um weitere 3 Monate. Betroffen sind die Grenzen zu Tschechien, der Slowakei, Ungarn und Slowenien. Innenminister Kahner will damit Schlepper und Kriminelle aus dem Verkehr ziehen. Erst Anfang Juni hat die EU-Kommission Österreich und weitere Schengen-Staaten dazu aufgefordert, die Grenzkontrollen schrittweise abzubauen. Die EU startet am Montag die ersten inhaltlichen Beitrittsgespräche mit der Ukraine. Nach dem Ende der ungarischen Blockade wird dabei der erste Verhandlungsabschnitt zu Themen wie Rechtsstaatlichkeit und Grundrechten eröffnet. Auch mit der Republik Moldau beginnen am Montag weitere konkrete EU-Beitrittsgespräche. Elon Musk ist nun Billionär. Zu verdanken hat er das dem gestrigen Rekordbörsengang seiner Weltraumfirma SpaceX. Die hat bei diesem Börsendebüt die 2-Billionen-Dollar-Marke geknackt und damit Musk zum ersten Billionär der Welt gemacht. Das Forbes Magazine schätzt sein Vermögen nach dem Börsengang auf rund 1,1 Billionen Dollar.
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3: In der Nacht ist es vielerorts ruhig und trocken. Dazu lockern die Wolken immer wieder auf. Die Temperaturen gehen auf 7 bis 16 Grad zurück. Der Sonntag bringt insgesamt recht freundliches Sommerwetter mit vielen sonnigen Phasen. Im Bergland, in Teilen des Alpenvorlands sowie in Kärnten und der Steiermark entstehen am Nachmittag vereinzelte Regenschauer und kurze Gewitter. Die Temperaturen steigen auf 18 bis 27 Grad.
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1: Mit Christina Adler. Der Sommerurlaub rückt immer näher und wer im Ausland vorhat, mit der Karte zu bezahlen oder auch Bargeld am Automaten abheben möchte, sollte auf Zusatzkosten achten. Die Arbeiterkammer empfiehlt, Bargeld, wenn möglich, nur mit der Debitkarte abzuheben und da gleich lieber einen größeren Betrag zu wählen, weil man sich Spesen sparen kann. Auch wichtig ist, nach dem Urlaub die Kontoabbuchungen genau zu prüfen, sagt uns Michaela Kollmann von der Arbeiterkammer.
2: Wichtig ist, nach der Reise sollte man unbedingt auch seine Kontoauszüge kontrollieren, vor allem bei der Kreditkarte, wenn es da strittige Umsätze gibt, sofort reklamieren. Wenn die Karten im Urlaub verloren gehen, gestohlen werden, bitte sofort die Sperre veranlassen und wenn Diebstahl vorliegt, unbedingt auch eine Anzeige bei der Polizei machen.
1: Und Vorsicht ist auch bei dem automatischen Euro-Umrechnungskurs an Bankomaten geboten. Der kann durch schlechtere Wechselkurse gleich mal teurer ausfallen. Der Pilnercheck-U-Ausschuss geht weiter. Für Mittwoch ist die Staatsanwältin aus Eisenstadt als Auskunftsperson geladen. Erst gestern hat die Staatsanwaltschaft Eisenstadt ihre Ermittlungen zum Tod des früheren Justizsektionschefs eingestellt, weil es keine neuen Beweise gibt. Pilnercheck ist im Oktober 2023 ertrunken. Hinweise auf ein Fremdverschulden gibt es nicht. Beim Novarock-Festival im Burgenland zieht das Rote Kreuz heute eine positive Zwischenbilanz. Die Festivalgäste verhalten sich bisher sehr diszipliniert und rücksichtsvoll, heißt es von den Einsatzkräften. Bisher sind rund 900 Musikfans medizinisch versorgt worden, meist nur wegen kleiner Verletzungen. 41 Personen mussten ins Krankenhaus gebracht werden. Bei der Fußball-WM trifft die Schweiz heute Abend auf Katar. Die Schweizer gehen da als klare Favoriten ins Spiel und wollen nach starken Leistungen zuletzt erstmals seit 1954 wieder ins WM-Viertelfinale einziehen. Katar, der WM-Gastgeber von 2022, hat zuletzt wenig überzeugt und gilt eher als Außenseiter. Anpfiff ist um 21 Uhr unserer Zeit in San Francisco. Und für alle Nachteulen gibt's dann noch ein Spiel zu sehen. Um Punkt Mitternacht unserer Zeit stehen sich Brasilien und Marokko gegenüber.
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3: In der Nacht ist es vielerorts ruhig und trocken. Dazu lockern die Wolken immer wieder auf. Die Temperaturen gehen auf 7 bis 16 Grad zurück. Der Sonntag bringt insgesamt recht freundliches Sommerwetter mit vielen sonnigen Phasen. Im Bergland, in Teilen des Alpenvorlands sowie in Kärnten und der Steiermark entstehen am Nachmittag vereinzelte Regenschauer und kurze Gewitter. Die Temperaturen steigen auf 18 bis 27 Grad.
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1: Mit Christina Adler. Zwei Drittel der Menschen in Österreich haben schon einmal künstliche Intelligenz genutzt. Männer, Jüngere zwischen 15 und 39 und Personen mit höherer Bildung greifen eher auf KI zurück. Das Vertrauen in die KI ist auch groß, sagt uns Margit Kroppig vom Forum Mobilkommunikation.
2: Knapp mehr als die Hälfte sagen, ich vertraue auf die Ergebnisse und ich überprüfe sie entweder nicht oder nur sehr selten. Das ist schon ein Thema. Die andere Hälfte, vor allem Personen mit höherer Bildung, sieht die Ergebnisse durchaus als überprüfenswert und macht das auch. Ja, und sagen, okay, es gibt mir eine Orientierung, es gibt mir eine Richtung, aber ich verlasse mich nicht hundertprozentig drauf.
1: Etwa drei Viertel greifen für Informationen und Erklärungen auf KI zurück. Rund die Hälfte nutzt sie auch, um Texte zu erstellen für Schule oder Beruf oder nennt eine andere kreative und unterhaltende Nutzung. Im oberösterreichischen Bezirk Scherding in Traufkirchen an der Pram soll ein 29-jähriger Lehrer seine um ein Jahr jüngere Kollegin mit einem Dolch und einer Schusswaffe getötet haben. Die Leiche der jungen Frau wurde in der Schulbibliothek gefunden. Die Waffe hatte der Mann legal besessen. Laut Staatsanwaltschaft soll sich der mutmaßliche Täter später selbst das Leben genommen haben. Hintergrund der Tat dürfte offenbar unerwiderte Liebe gewesen sein. Es ist bereits der 14. Frauenmord in diesem Jahr in Österreich. Beim österreichischen Bundesheer fehlen in den kommenden Jahren rund 12,6 Milliarden Euro für den Aufbauplan. Und das, obwohl das Budget des Heeres in den kommenden Jahren weiter ansteigen soll. Das zeigt der neue Bericht des Verteidigungsministeriums. Auch beim Personal fehlt's. Für die neuen Strukturen werden deutlich mehr Leute gebraucht. Doch der aktuelle Personalplan gibt das nicht her. In Bezug auf die Verteidigungsfähigkeit wird einmal mehr die Erhöhung der Mobilmachungsstärke gefordert. Für stolze 600.000 Euro ist jetzt eine Reportagekamera Leica MP33 aus dem Jahr 1957 in Deutschland versteigert worden. Die Kamera wurde einst mit einer Stückzahl von 402 Exemplaren produziert und zählt damit zu den seltensten Leica-Kameras überhaupt.
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3: In der Nacht ist es vielerorts ruhig und trocken. Dazu lockern die Wolken immer wieder auf. Die Temperaturen gehen auf 7 bis 16 Grad zurück. Der Sonntag bringt insgesamt recht freundliches Sommerwetter mit vielen sonnigen Phasen. Im Bergland, in Teilen des Alpenvorlands sowie in Kärnten und der Steiermark entstehen am Nachmittag vereinzelte Regenschauer und kurze Gewitter. Die Temperaturen steigen auf 18 bis 27 Grad.
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1: Mit Conny Diebald. Die Salzburger SPÖ hat einen neuen Landeschef. Peter Eder ist heute mit 95,3% der Stimmen gewählt worden. Der Arbeiterkammerpräsident hat die Partei seit Ende 2024 interimistisch geleitet, nachdem sein Vorgänger zurückgetreten war. Eder will die Salzburger SPÖ wieder in die Landesregierung führen. Seit dem Finanzskandal im Jahr 2013 ist die SPÖ in Opposition. Österreich verlängert die Grenzraumkontrollen zu mehreren Nachbarländern um weitere 3 Monate. Betroffen sind die Grenzen zu Tschechien, der Slowakei, Ungarn und Slowenien. Innenminister Karner will damit Schlepper und Kriminelle aus dem Verkehr ziehen. Erst Anfang Juni hat die EU-Kommission Österreich und weitere Schengen-Staaten dazu aufgefordert, die Grenzkontrollen schrittweise aufzuheben. Zu einem Unfall zwischen einem Motorrad und einem Kinderwagen ist es heute in Tirol in Mirmin gekommen. Die Frau wollte mit ihrem Kinderwagen eine Straße überqueren, als ein Motorradfahrer den Wagen erwischt hat. Der Kinderwagen wurde daraufhin einige Meter weit weggeschleudert. Das einjährige Kind und die Frau sind mit leichten Verletzungen ins Krankenhaus gebracht worden. Der Sommer rückt näher und wer im Ausland mit Karte zahlt, sollte auf mögliche Zusatzkosten achten. Die Arbeiterkammer rät, Bargeld möglichst mit der Bankomatkarte abzuheben und lieber größere Beträge auf einmal zu nehmen. Vorsicht gilt auch bei der automatischen Euro-Umrechnung am Bankomaten. Die kann durch schlechte Wechselkurse in Nicht-Euro-Ländern schnell teuer werden. Wichtig ist laut AK auch nach dem Urlaub, die Kontoabbuchungen ganz genau zu kontrollieren. Ralf Rangnick bleibt Trainer der österreichischen Fußballnationalmannschaft. Der 67-jährige Deutsche hat einen neuen Vertrag unterschrieben, der ihn vorerst bis Jahresende 2027 bindet. Das bestätigt heute der ÖFB. Bei einer erfolgreichen Qualifikation für die EM 2028 verlängert sich der Vertrag dann automatisch bis zur EM in Großbritannien und Irland.
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2: In der Nacht ist es vielerorts ruhig und trocken, dazu lockern die Wolken immer wieder auf. Die Temperaturen gehen auf 7 bis 16 Grad zurück. Der Sonntag bringt insgesamt recht freundliches Sommerwetter mit vielen sonnigen Phasen. Im Bergland, in Teilen des Alpenvorlands sowie in Kärnten und der Steiermark entstehen am Nachmittag vereinzelte Regenschauer und kurze Gewitter. Die Temperaturen steigen auf 18 bis 27 Grad.
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